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2: Wunderschönen guten Morgen am 1. Juli. Vorletzte Jausenbox für die Kids richten steht an. Ich glaube tatsächlich für mich eine der größten Erleichterungen in der Früh, jetzt wenn die Ferien losgehen. Langsamer machen können, noch keine Denkleistungen vollbringen. Ja, vielleicht geht es Ihnen auch so und deshalb fällt es heute ein bisschen leichter. Antonia Pernkopf ist hier auf jeden Fall mit dem Jöhlife Morgen für einen angenehmen Start in Ihren Tag. Schön, dass Sie dabei sind.

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1: 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Mit mir heute Antonia Pernkopf. Wunderschönen guten Morgen.

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Hallihallo und guten Morgen. Der 1. Juli heute und falls sich Ihr Kind da wieder mal Eis zum Frühstück wünscht, es ist ja verständlich bei dem Wetter, gib's doch heute nach. Sorte Haferflocke würde ich vorschlagen. Passt zur Uhrzeit und passt vor allem zum Tag. Es ist nämlich Tag der kreativen Eissorten. Und gerade in Sachen Eis wären wir im Sommer doch alle gern kreativ, oder?

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Hallo, Patrick Kubresnik spricht da. Ich möchte mich recht herzlich bei euch für einen großartigen täglichen Einsatz bedanken und möchte die Gelegenheit nutzen, auf diesem Weg für einen wohlverdienten Urlaub euch alles Gute zu wünschen und hoffe, ihr könnt es denn in vollen Zügen genießen. Bis bald.

0: Sommerstimmung pur in eurer Penny-Mitarbeitersendung hier auf Your Live. Heute auch mit dem Thema Sommerkonzerte. Die sind ja immer besonders schön, Open Air. Ich habe unter anderem mit dem Erkan vom Penny im Burgenland drüber geplaudert. Der hat ein richtig schönes Konzert-Highlight in Oberösterreich erlebt im Sommer vor ein paar Jahren. Erkan?
1: Ein ganz besonderes Konzert war für mich ganz sicher der Herbert Grönemeyer auf der Burg Klamm. Schon alleine wegen der Burg Klamm und dieser Umgebung, diese romantische Burg im Hintergrund und hinunterschauen und beim Kröni dann hören, Flugzeuge im Bauch, Musik, nur wenn sie laut ist. Also das war wirklich mega. Und dazu noch Temperaturen, wie sie im Hochsommer gewohnt sind, nämlich sehr, sehr schön warm. Du brauchtest keine Weste, warst kurz angezogen. Also das war wirklich mega.
0: Jede Menge von solchen Sommerkonzert-Highlights warten übrigens auch dieses Wochenende auf euch. Es ist nämlich das Donauinselfest in Wien mit den Edelseern, mit Kamrat, mit Nico Santos im Programm. Natürlich noch viele mehr dabei. Für den Erkan gibt es jetzt aber trotzdem mal ein Erinnerungsschwelgen an Herbert Grönemeyer auf der Burg Klamm. Wir alle machen mit. Mit Flugzeuge im Bauch. Schönen Mittwoch. Wir hören uns dann am Freitag wieder. Bis bald, ihr Lieben.
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Wunderschönen guten Morgen am 1. Juli. Vorletzte Jausenbox für die Kids richten steht an. Ich glaube tatsächlich für mich eine der größten Erleichterungen in der Früh, jetzt wenn die Ferien losgehen. Langsamer machen können, noch keine Denkleistungen vollbringen. Ja, vielleicht geht es Ihnen auch so und deshalb fällt es heute ein bisschen leichter. Antonia Pernkopf ist hier auf jeden Fall mit dem Jö-Live morgen für einen angenehmen Start in Ihren Tag. Schön, dass Sie dabei sind.

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Wir von Your Life sind ganz schön frech. Wir begleiten Sie nämlich sogar unter die Dusche. 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Das ist der Your Life Morgen am Mittwoch. Mit mir heute Antonia Pernkopf. Wunderschönen guten Morgen.

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Hallihallo und guten Morgen. Der 1. Juli heute und falls sich Ihr Kind da wieder mal Eis zum Frühstück wünscht, es ist ja verständlich bei dem Wetter, geben es doch heute nach. Sorte Haferflocke würde ich vorschlagen. Passt zur Uhrzeit und passt vor allem zum Tag. Es ist nämlich Tag der kreativen Eissorten. Und gerade in Sachen Eis wären wir im Sommer doch alle gern kreativ, oder?

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0: Hallo Mittwoch, hallo Juli und hallo Urlaub. Vielleicht geht's ja auch für Sie los in den nächsten Tagen oder Wochen. Deshalb kümmern wir uns heute auch ums effiziente Kofferpacken hier im JoLive-Vormittag. Der JoLive-Lifestyle-Check mit dem Trend der Capsule Wardrobe, die kann dabei helfen. Was das ist, erfahren Sie gleich. Und dazu gibt's auch noch, ja, Sound wie im Urlaub, würde ich meinen. Baby, won't you stay for me? Super entspannte Vibes auf jeden Fall mit der neuen Nummer von Leonie und Callum Scott. Stay heißt sie. Ja, und aufs Wetter schauen wir auch noch. Wir haben einiges vor, ne?
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0: Heute ist es endlich soweit. Abkühlung ist in Sicht. Im Westen geht's ja schon los und zwar echt jetzt schon. Viele Wolken, ein paar Regenschauer, Gewitter sind auch immer wieder möglich, sogar jetzt am Vormittag. Deshalb hier auch nur mehr 18 bis 26 Grad maximal. Im Osten und Süden müssen wir noch ein bisschen warten. Hier wird's nochmal richtig schwül mit bis zu 37 Grad sogar stellenweise. Aber irgendwann heute am Nachmittag schaffen es die Wolken und Gewitter auch zu ihnen. Und spätestens über Nacht heute wird's auch hier eindeutig kühler. Endlich.
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0: Absolut trendy in Sachen Mode aktuell, die Capsule Wardrobe. Ein minimalistischer Kleiderschrank mit wenigen, aber dafür hochwertigen Stücken, die sich auf unterschiedlichste Weise gemeinsam kombinieren lassen. Wollen wir für diesen Sommer ausprobieren, nur wie gehen wir es am besten an? Kleiderschrankcoachin Barbara Lukas.
2: Ich finde, die Capsule Wardrobe heutzutage ist am sinnvollsten, wenn du dir mal deine Lieblingsteile zusammenhängst, die Teile, die du gerne tragst und die du jetzt in den nächsten Wochen gerne tragen möchtest und dann schaust, was gehen eigentlich da für Farben dazu.
0: Und die werden dann im nächsten Schritt aus dem Kasten rausgeholt. Dafür nützen wir jetzt den Juni, würde ich meinen. Und wenn der Sommer dann so richtig Gas gibt, sind wir zumindest einmal modisch top drauf vorbereitet.
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0: liegt er vor uns, der offene, leere Koffer. Also Zeit zum Einpacken für den Urlaub. Da stellt sich halt die alljährliche Frage, wie packe ich am besten für den Urlaub? Wie kann ich Platz sparen im Koffer? Wir haben uns Tipps von Ihnen geholt. Julife-Hörer Thomas.
1: Ich glaube ja, Geheimtipps zum Kofferpacken, die gibt's nicht. Ein Koffer ist so groß, wie er groß ist. Aber ich kann mir im Vorfeld überlegen, was brauche ich wirklich, was muss ich nicht unbedingt mitnehmen und ein paar Schuhe weniger, das bringt immer schon sehr viel Platz im Koffer.
0: Ja, da hast du schon recht, lieber Thomas. Und ich meine, die weißen Sneakers passen zum Herumspazieren in Wirklichkeit genauso gut wie zum Sommerkleid am Abend.
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0: Was lesen wir, wenn der Urlaub noch auf sich warten lässt? Oder wir ihn einfach daheim genießen und trotzdem ein bisschen weg wollen? Gerade jetzt wächst ja die Lust auf Sonne, Meer und neue Orte. Und genau da können Bücher uns schon vorab mitnehmen. Eine Empfehlung hat Doris Kotscher von den Stadt-Wien-Büchereien.
1: Dann unbedingt ein neues Buch, das heißt Secret Places Sardinien, traumhafte Orte abseits des Trubels. Kein Reiseführer, sondern einfach ein Reisebuch mit vielen tollen Fotos, verborgene Highlights, weil Sardinien kann ja auch ein bisschen überlaufen sein, aber es gibt noch genug schöne unentdeckte Ecken und ja, ideal für Urlaubsvorbereitungen.
0: Oder einfach fürs Kopfkino.
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0: 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Ist es Ihnen aufgefallen? Vielleicht gleich heute beim Rausgehen. Irgendwie sind die Gesichter wieder freundlicher geworden heute am Mittwoch. Das könnte an diesem Sound liegen. Am Feelgood Sound für Österreich hier auf Ihr Live. Gleich mit Jason Derulo in der Playlist. Tut es aber in dem Fall nicht, sondern es liegt am Wetter.
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0: Endlich wird's wieder kühler. Eine Kaltfront mit Unwettern schiebt sich über Österreich. Bei Ihnen im Westen ist sie schon angekommen heute in der Früh. Da gewittert's, da regnet's jetzt schon von Vorarlberg bis nach Salzburg. Die arbeiten sich heute dann nach und nach in Richtung Burgenland, diese Gewitterwolken. Hier wird's zwar nochmal ordentlich heiß davor mit über 30 Grad, aber am Nachmittag, spätestens am späten Nachmittag, wenn die Unwetter dann ankommen, da kühlt's auch hier um fast 10 Grad runter. Ja, bleibt nur mehr zu hoffen, dass die Gewitter nicht allzu viel Schaden anrichten.
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0: Kommen Sie gut durch den Mittwoch mit uns und in den Juli rein. Der 1. Juli heute, jetzt um kurz nach 10. Lange Hose oder Sommerkleid, das ist völlig wurscht heute. Wir tanzen jetzt hinein. Da, da, da.

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0: Große Vorfreude liegt in der Luft an diesem Mittwoch. Einerseits wegen der Abkühlung, die kommt, andererseits vielleicht schon wegen dem Spiel Österreich-Spanien morgen am Abend, aber vor allem wegen Freitag. Da ist nämlich Zeugnistag für die Ersten.
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0: Kann durchaus ein Jö-Moment sein, dieser Zeugnistag, wenn man den Fokus richtig legt, so wie Jö-Live-Hörer Matteo.
2: Also mein Jö-Moment war, dass ich gewusst habe, ich habe jetzt die nächsten 8 Wochen keine Verpflichtungen, kann jeden Tag ausschlafen, kann meinen Hobbys nachgehen, kann meine Freunde treffen und einfach wieder neue Energie schöpfen fürs kommende Schuljahr.
0: So ist es. Völlig wurscht, ob vielleicht ein Vierer mehr als gehofft im Zeugnis drinsteht. Fokus auf die Ferien und geht schon los.
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0: bisschen was über 12 Grad hat es aktuell nur in Tamsweg zum Beispiel. Da kriegt man endlich wieder Lust, sich zu bewegen, oder?
1: Man geht nicht tanzen bei der Arbeit.
0: Doch, machen wir eben schon. Fenster auf, auch wenn es reinregnet und vielleicht ein bisschen kracht laut. Radio wird lauter gedreht und dann wird getanzt bei der Arbeit. Yes, we do, mit Josh, gleich hier beim Feelgood Sound für Österreich. Heute mit mir Antonia Pernkopf. Hallo im Jürlife-Vormittag. Ich freue mich, dass Sie mit dabei sind.
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0: Yes, rein in den Juli mit Your Life heute am Mittwoch. Heißt rein in die Your Life Summertime. Mit auch heißem Sound, kann man sagen, von Holly Humberstone zum Beispiel gleich. Und mit ungewöhnlich kühlem Wetter.
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0: Oder zumindest kühlerem Wetter. Eine Kaltfront ist am Werken seit heute in der Früh schon. Von Vorarlberg bis nach Salzburg, teilweise auch runter nach Kärnten und zu Ihnen nach Oberösterreich zeigt das schon seine Wirkung. Hier hat es abgekühlt, hier regnet es mitunter, auch Gewitterwolken sind einige unterwegs. Ja, und im Laufe des Tages schieben sich die bis ganz in den Osten. Hier wird es zwar vorher noch mal heiß bzw. auch schwül mit über 30 Grad, aber bis zum Abend haben wir es alle kühler in Österreich. Wenn es nicht zu heftig duscht, heißt das sogar endlich wieder Stoßlüften.
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0: Mittendrin im Your Life Topfgeflüster sind sie. Da starten wir jetzt nämlich hinein. Es ist 11 Uhr und wir kümmern uns, bevor es losgeht mit dem Sommer Sound, um ihre Eiweißzufuhr. Foodtrend Protein. Wir starten rein mit Julia Mannhardt und ein paar Rezepten und spannenden Fakten rund ums Thema Genuss.
3: Auf TikTok, im Supermarkt und längst auch in unserem Alltag angekommen. Der High-Protein-Hype. Proteine sind wichtige Bausteine für unseren Körper und genau deshalb schauen viele da gerade ein bisschen genauer hin. Das Gute, für mehr Eiweiß braucht es keine komplette Ernährungsumstellung. Oft sind es einfach nur so die kleinen Hacks, die schon richtig viel bringen können. Ernährungsexpertin Theresa Martinek setzt da zum Beispiel auf einfache Ergänzungen im Alltag.
4: Feta drüber bröseln über meine Pasta oder auch einen Salat mit Feta dazu kombinieren geht auch. Was ich gerne mache, ich nehme mir ein paar Nudeln mit ein bisschen Cottage Cheese dazu, schmeckt wunderbar und bringt eine gewisse Frische hinein.
3: Mehr Proteine, mehr Frische und das ganz einfach ohne großen Aufwand. So wird aus einem simplen Gericht schnell ein High-Protein-Sommeressen.
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1: Ein Picknick mit bunten Teppichen und schillernden Pölstern wie aus Tausend und einer Nacht machen wir heute. Das heißt, auch die Snacks im Picknickkorb brauchen ein bisschen Orient im Geschmack. So wie Fleischbällchen mit Hummus. Ähnlich wie unsere Fleischlaberln, aber mit ein bisschen mehr Gewürzen und mit einem fruchtig-nussigen Touch. Getrocknete Feigen geben wir nämlich dazu und Mandelstiftchen. Dann wird die Masse geformt wie gewohnt und mit Öl in einer Pfanne gebraten, bis sie außen richtig schön knusprig und braun sind. Das schmeckt herrlich auf der Picknickdecke, zum Beispiel eben mit cremigem Hummus zum Dippen dazu oder auch mit einem frischen Minzjoghurt.
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1: Wenn Sie ein paar Kalorien sparen möchten, Sie können die Fleischbällchen auch super im Backrohr braten. Ohne zusätzliches Fett. Ich nehme dafür immer eine Auflaufform, schlichte dann die Bällchen hinein und dann 30 Minuten bei 180 Grad Heißluft im Ofen. Die werden genauso gut und Sie können Ihre Fleischbällchen, sobald sie ausgekühlt sind, so wie sie sind, in der Auflaufform mit auf Ihr Picknick nehmen. Einfach Folie drüber und gut ist.
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0: Es ist 12 Uhr, hallo und willkommen in Ihrer Mittagspause mit Your Life, Mahlzeit Österreich. Hoffentlich gibt's was Sommerliches auf Ihren Tellern. Sommer im Ohr habe auf jeden Fall ich dabei hier in den Happy Hits in der Your Life Summertime. Milo macht da gleich den Anfang. A little in the middle. Davor schauen wir noch auf die Sommergewitter heute in Österreich.
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0: Immer mehr Wolken türmen sich auf, immer mehr Regenschauer und Gewitter machen sich breit. Eine Kaltfront schiebt sich aus dem Westen über ganz Österreich im Laufe des Tages. Auch wenn einige von Ihnen im Osten die erst später zu spüren bekommen werden. Hier kriegt es nämlich nochmal über 30 Grad. Aber spätestens bis zum Abend wird es dann überall kühler bei uns und wir können zumindest einmal kurz verschnaufen in Sachen Hitze.
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0: Heute mit mir am 1. Juli. Antonia Bernkopf ist hier. Schön, dass Sie bei uns dabei sind. Hallihallo.

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0: 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Rein in den Juli heißt bei uns auf Your Live rein in die Your Live Summertime mit ganz viel Sommer im Programm. Cold Heart von Elton John und Dua Lipa bringt zum Beispiel vielleicht gleich Abkühlung überall dorthin, wo es die Unwetter noch nicht hingeschafft haben. Das Wetter in Österreich ist nämlich noch zweigeteilt heute.
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0: Abkühlung seit in der Früh bei Ihnen im Westen, warten bis es soweit ist bei Ihnen im Osten. Das sind die Mottos heute in Österreich. Im Osten kriegt es nämlich tatsächlich nochmal über 30 Grad heute am Nachmittag, aber dann kommen sie auch hier an. Die Regen- und Gewitterwolken von der Kaltfront, die sich heute über Österreich schiebt, bringt uns bis morgen bis zu 10 Grad weniger und zwar im ganzen Land. Wenn es nicht zu heftig zugeht, können wir also endlich auch mal wieder frische, kühle Luft in unsere Schlafzimmer und Wohnzimmer lassen heute beim Lüften. Das heißt, vielleicht können wir sogar mal wieder schlafen.
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0: In der Arbeit, im Regen, im Auto oder beim Einkaufen. Vielleicht sitzen

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0: Können Pokémon eigentlich für Romantik sorgen? Ich finde ja. Post Malone mit Only Wanna Be With You in der Pokémon 25-Version. Wenn man dann nur auf den Text hört, kann man zu der Nummer auch von einem Sommerflirt träumen. Und damit hallo und willkommen im Juli und in der YouLive Summertime hier auf YouLive. Nicht nur mit Summer Sound, sondern gleich auch einmal mit den ersten heftigen Sommergewittern im ganzen Land.
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0: Bis zum Abend hin wird es heute nämlich wirklich überall krachen in Österreich. Auch wenn Sie jetzt noch in der Sonne sitzen und die Eiswürfel im Cappuccino klimpern lassen, es kühlt heute ordentlich ab. Und zwar um mindestens 10 Grad bis zum Abend und über Nacht. Eine Kaltfront schiebt sich von Westen über Österreich, kommt irgendwann auch im Osten an. Dann regnet es, dann donnert es, dann blitzt es und auch der Wind geht speziell über Nacht mitunter sehr heftig. Also draußen bitte unbedingt alles wetterfest machen heute.
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0: Und mit mir, Antonia Pernkopf. Hallo und willkommen hier beim Feelgood Sound für Österreich.

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0: Es ist 15 Uhr und ich sage Ihnen was. Ab morgen können Sie um diese Uhrzeit wieder wie gewohnt ohne Kreislaufprobleme mit dem Rad Richtung zu Hause fahren und müssen sich nicht in den Zug pferchen. Eine Sorge weniger. Unterstreicht Michael Patrick Kelly mit Run Free gleich auch ganz gut hier bei mir. Das ist die ELF Summertime am Mittwochnachmittag mit mir, Antonia Pernkopf. Schön, dass Sie dabei sind. Wir schauen jetzt auch noch gemeinsam, wann es denn wo endlich kühler wird.
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0: Jetzt im Laufe des Nachmittags eigentlich schon fast überall. Immer weiter schiebt sich die Kaltfront aus dem Westen auch über den Osten bei uns in Österreich. Temperaturen weit über 30 Grad sind bald Geschichte. Dafür gibt's Regen und Gewitter heute Abend und auch heute über Nacht. Aber morgen wird's dann wieder sonnig und schön, allerdings eben auch deutlich milder trotzdem. Maximal kriegen wir um die 28 Grad. Es wird also ein richtig herrlicher Sommertag.
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0: Ja, sind wir uns ehrlich, wahrscheinlich sind sie gerade beim Einkaufen. Chips und Popcorn mitnehmen. Heute beim Regen wird es nämlich gemütlich vorm Fernseher am Abend. Ich sag's Ihnen, ich freue mich jetzt schon drauf.

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0: Es ist 16 Uhr am Mittwoch, den 1. Juli, der Monat, in dem ganz viele von uns dick und fett Urlaub im Kalender stehen haben. Endlich! Wir können es also offiziell machen, würde ich meinen. Wir sind angekommen in der Summertime. Here of Your Life heißt das, wie gewohnt, Feelgood-Sound für Österreich. Vielleicht ein bisschen sommerlicher als sonst. Jetzt am Nachmittag gibt's da die Jonas Brothers und Marshmallow Leave Before You Love Me. Außerdem schauen wir uns auch ein paar Modetrends für den Sommer an und packen in Gedanken schon einmal die Koffer. Diese Stunde ist nämlich auch Your Life Lifestyle Check. Und zwar gleich nach dem Wetter, da geht's dann los.
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0: Abkühlung seit in der Früh im Westen, warten bis es soweit ist im Osten. Im Osten kriegt's nämlich nochmal über 30 Grad jetzt am Nachmittag, aber dann kommen sie, die Gewitter und die Regenwolken von der Kaltfront, die sich heute noch über ganz Österreich schiebt. Bringt bis morgen bis zu 10 Grad weniger im ganzen Land. Wenn es nicht so heftig zugeht, können wir also endlich auch mal wieder frische, kühle Luft in unsere Wohnungen und Häuser lassen beim Lüften.
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0: Absolut trendy in Sachen Mode aktuell, die Capsule Wardrobe. Ein minimalistischer Kleiderschrank mit wenigen, aber dafür hochwertigen Stücken, die sich auf unterschiedlichste Weise gemeinsam kombinieren lassen. Wollen wir für diesen Sommer ausprobieren, nur wie gehen wir es am besten an? Kleiderschrank-Coachin Barbara Lukas.
3: Ich finde die Capsule Wardrobe heutzutage ist am sinnvollsten, wenn du dir mal deine Lieblingsteile zusammenhängst, die Teile, die du gerne tragst und die du jetzt in den nächsten Wochen gerne tragen möchtest und dann schaust, was gehen eigentlich da für Farben dazu.
0: Und die werden dann im nächsten Schritt aus dem Kasten rausgeholt. Dafür nützen wir jetzt den Juni, würde ich meinen. Und wenn der Sommer dann so richtig Gas gibt, sind wir zumindest einmal modisch top drauf vorbereitet.
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0: Da liegt er vor uns, der offene, leere Koffer. Also Zeit zum Einpacken für den Urlaub. Da stellt sich halt die alljährliche Frage, wie packe ich am besten für den Urlaub? Wie kann ich Platz sparen im Koffer? Wir haben uns Tipps von Ihnen geholt. Live-Hörer Thomas.
1: Ich glaube ja, Geheimtipps zum Kofferpacken, die gibt's nicht. Ein Koffer ist so groß, wie er groß ist. Aber ich kann mir im Vorfeld überlegen, was brauche ich wirklich, was muss ich nicht unbedingt mitnehmen und ein paar Schuhe weniger, das bringt immer schon sehr viel Platz im Koffer.
0: Ja, da hast du schon recht, lieber Thomas. Und ich meine, die weißen Sneakers passen zum Herumspazieren in Wirklichkeit genauso gut wie zum Sommerkleid am Abend.
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0: Was lesen wir, wenn der Urlaub noch auf sich warten lässt oder wir ihn einfach daheim genießen und trotzdem ein bisschen weg wollen? Gerade jetzt wächst ja die Lust auf Sonne, Meer und neue Orte. Und genau da können Bücher uns schon vorab mitnehmen. Eine Empfehlung hat Doris Kotscher von den Stadt-Wien-Büchereien.
1: Dann unbedingt ein neues Buch, das heißt Secret Places Sardinien, traumhafte Orte abseits des Trubels. Kein Reiseführer, sondern einfach ein Reisebuch mit vielen tollen Fotos, verborgene Highlights, weil Sardinien kann ja auch ein bisschen überlaufen sein, aber es gibt noch genug schöne unentdeckte Ecken und ja, ideal für Urlaubsvorbereitungen.
0: Oder einfach fürs Kopfkino.
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0: Heute schon genug Eiweiß getankt? Es geht ja gar nicht ohne Protein, wenn man den Ernährungstrends auf Social Media aktuell glaubt. Deshalb haben wir für Ihren Feierabend heute ein paar Tipps zum Protein dazuschummeln heute beim Abendessen. Wir starten rein ins Jö-Live-Topf-Geflüster, natürlich auch mit guter Musik. Von Sabrina Carpenter zum Beispiel, Manchild ist gleich dabei. Und das Wetter schauen wir uns auch noch kurz an.
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0: Jetzt ist es nämlich soweit. Abkühlung für ganz Österreich. Die ersten Regenschauer haben es wahrscheinlich auch schon gespürt oder gesehen. Falls nicht, dann sehen Sie zumindest die Wolken, die sie bringen. Heute wird es noch überall in Österreich regnen und Gewitter. Und das bleibt auch so über Nacht. Und das heißt wiederum, die Temperaturen sinken. Sogar unter 20 Grad in der Nacht. Absoluter Traum zum Durchlüften. Ja, und morgen am Donnerstag, da wird es dann wieder schön. Bleibt aber eben trotzdem kühler mit maximal 28 Grad. Und das klingt doch irgendwie wie Honig, oder? Besser könnte man sich's kaum bestellen.
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3: Auf TikTok, im Supermarkt und längst auch in unserem Alltag angekommen. Der High-Protein-Hype. Proteine sind wichtige Bausteine für unseren Körper und genau deshalb schauen viele da gerade ein bisschen genauer hin. Das Gute, für mehr Eiweiß braucht es keine komplette Ernährungsumstellung. Oft sind es einfach nur so die kleinen Hacks, die schon richtig viel bringen können. Ernährungsexpertin Theresa Martinek setzt da zum Beispiel auf einfache Ergänzungen im Alltag.
4: Feta drüber bröseln über meine Pasta oder auch einen Salat mit Feta dazu kombinieren geht auch. Was ich gerne mache, ich nehme mir ein paar Nudeln mit ein bisschen Cottage Cheese dazu, schmeckt wunderbar und bringt eine gewisse Frische hinein.
3: Mehr Proteine, mehr Frische und das ganz einfach ohne großen Aufwand. So wird aus einem simplen Gericht schnell ein High-Protein-Sommeressen.
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1: Ein Picknick mit bunten Teppichen und schillernden Pölstern wie aus Tausend und einer Nacht machen wir heute. Das heißt, auch die Snacks im Picknickkorb brauchen ein bisschen Orient im Geschmack. So wie Fleischbällchen mit Hummus. Ähnlich wie unsere Fleischlaberln, aber mit ein bisschen mehr Gewürzen und mit einem fruchtig-nussigen Touch. Getrocknete Feigen geben wir nämlich dazu und Mandelstiftchen. Dann wird die Masse geformt wie gewohnt und mit Öl in einer Pfanne gebraten, bis sie außen richtig schön knusprig und braun sind. Das schmeckt herrlich auf der Picknickdecke, zum Beispiel eben mit cremigem Hummus zum Dippen dazu oder auch mit einem frischen Minzjoghurt.
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1: Wenn Sie ein paar Kalorien sparen möchten, Sie können die Fleischbällchen auch super im Backrohr braten, ohne zusätzliches Fett. Ich nehme dafür immer eine Auflaufform, schlichte dann die Bällchen hinein und dann 30 Minuten bei 180 Grad Heißluft im Ofen. Die werden genauso gut und Sie können Ihre Fleischbällchen, sobald sie ausgekühlt sind, so wie sie sind, in der Auflaufform mit auf Ihr Picknick nehmen. Einfach Folie drüber und gut ist.
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0: 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Ja, idealerweise irgendwas Leichtes, Kühlendes und auf jeden Fall was, wo die Küche kalt bleiben kann. 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
1: 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Hallo am Mittwochabend mit Your Life. Es ist 18 Uhr und ich glaube, ich kann es jetzt langsam sagen. Welcome to the other side. The other side singt gleich Justin Timberlake. Und gemeint ist für mich heute die andere Seite vom Sommer. Gewitter statt Hitze. Heute entlädt sich nämlich alles, was sich in den letzten Tagen angestaut hat. Aber schauen wir uns das noch im Wetter genauer an.
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1: Regen und Gewitter und dadurch endlich auch mal wieder kühlere Temperaturen. Über Nacht sogar unter 20 Grad und zwar überall in Österreich. Also wir lüften um unser Leben, wenn es nicht so heftig duscht. Für morgen Donnerstag heißt das dann, es bleibt kühler. Und zwar fast um 10 Grad weniger sind im Osten drin. Bis zu 28 Grad kriegt es maximal. Dazu aber wieder richtig sonnig und schön. Von den Wolken keine Spur mehr. Also ja, ich würde meinen, der perfekte Sommertag, der morgen auf uns wartet.
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1: Ja, und mit mir heute, Antonia Bernkopf. Hallo und willkommen.

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0: Große Vorfreude liegt in der Luft an diesem Mittwoch. Einerseits wegen der Abkühlung, andererseits vielleicht auch wegen dem Österreich-Spanien-Spiel morgen am Abend. Vor allem aber wegen Freitag. Zeugnistag für die Ersten.
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0: Ja, kann schon ein Jö-Moment sein, so ein Zeugnistag. Und zwar wurscht mit welchen Noten. Es kommt einfach auf den richtigen Fokus an. Jö-Live-Hörer Matteo hat den.
2: Also mein Jö-Moment war, dass ich gewusst habe, ich habe jetzt die nächsten 8 Wochen keine Verpflichtungen, kann jeden Tag ausschlafen, kann meinen Hobbys nachgehen, kann meine Freunde treffen und einfach wieder neue Energie schöpfen fürs kommende Schuljahr.
0: Genau so ist es. Und da ist der 4er, den man vielleicht mehr hat, im Zeugnis wieder völlig wurscht. Also Ferien genießen.
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0: Wir sind in der YouLife Summertime mit heute. Es ist der 1. Juli und nichts ruft schöner Sommer wie ein Bam Bam von Camila Cabello und Ed Sheeran, oder? Ich sehe bei dem Song sofort schwingende Röcke, kühle Cocktails und einfach die perfekte Strandbar. Gleich dabei die Nummer beim Feelgood Sound für Österreich hier auf YouLive, auch wenn es in Österreich gerade ziemlich wettert und gewittert. Morgen können wir es uns schon wieder im Liegestuhl gemütlich machen, diesmal sogar in der Sonne, weil es dann endlich wieder ein bisschen kühler ist.
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0: 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Wir holen Schwung und starten rein in einen endlich kühlen Abend in ganz Österreich. The greatest feeling, würde ich meinen. Sia und Kendrick Lamar begleiten uns in diese Stunde auf You Live. Es ist 19 Uhr, hallo im You Live Feierabend, mittendrin in der You Live Summertime, wo das Wetter heute endlich wieder Platz macht für die richtig schönen Sommertage.
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0: Die brütende Hitze ist für den Moment nämlich mal Geschichte. Es hat abgekühlt, beziehungsweise sind wir da gerade mitten dabei in der Abkühlung. Es gewittert und es regnet oft auch die ganze Nacht und es ist ziemlich stürmisch. Ich hoffe, sie haben alles in Sicherheit gebracht und es fliegt nichts um und um am Balkon und so weiter. Auf jeden Fall heißt das für uns heute Nacht endlich wieder kühlere Temperaturen. Wenn es nicht zu arg windig ist oder zu arg schüttet, können wir herrlich durchlüften und morgen am Donnerstag ist es dann wieder der perfekte Sommer, wenn Sie mich fragen. 28 Grad maximal, dazu Sonnenschein, kein Wolkerl am Himmel. So lässt sich's aushalten.
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0: Ich freue mich sehr, dass Sie mit dabei sind. Antonia Pernkopf ist hier. Ich wünsche Ihnen einen wunderschönen Mittwochabend.

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